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1: Mit Hannes Harp. Freude und Begeisterung halten sich bei beiden Mannschaften im sogenannten kleinen Finale der Fußball-WM in Grenzen. Die Halbfinal-Pechvögel Frankreich und England matchen sich um Platz 3. Dennoch gibt es heute Abend Ziele, um die es sich für beide Nationalteams zu kämpfen lohnt. Die Franzosen wollen Teamchef Didier Deschamps noch einen Sieg zum Abschied schenken. Auch für Englands Coach Thomas Tuchel geht es um viel. Geht nämlich auch das Spiel um Platz 3 verloren, geht die eigentlich erfolgreiche WM mit einer bitteren Note zu Ende. In der deutschen Politik dreht sich nun das Personalkarussell rund um den Rücktritt von CDU-CSU-Fraktionschef Jens Spahn. Der Druck nach großem Wirbel um eine Leihmutterschaft, die er und sein Mann in Anspruch genommen haben, war am Ende zu groß. Leihmutterschaft ist in Deutschland verboten und auch die CDU lehnt sie ab. Jetzt muss die CDU von Kanzler Merz die Nachfolge von Spahn klären. Im Gespräch soll unter anderem Innenminister Dobrindt sein. Wie sich die deutsche Regierung nach dem Abgang des Fraktionschefs neu aufstellt, ist aber noch unklar. In Europa landet immer mehr Wüstenstaub aus Nordafrika. In den vergangenen 10 Jahren ist die Menge um bis zu ein Viertel gestiegen, schreiben Schweizer Forscher aktuell. Das ist auch negativ für unsere Gesundheit. Menschen mit Herz- und Lungenerkrankungen sowie ältere Menschen sind gefährdet. An Tagen mit besonders viel Wüstenstaub in der Luft sterben mehr Menschen an Herzinfarkten und Atemproblemen als sonst, zeigen Studien. Die Wissenschaftler schlagen Warnsysteme vor, so wie es sie bereits für Feinstaub in der Stadt oder für Pollen gibt. Den Urlaubsort mit dem Mietwagen erkunden. Für viele ist das flexibel und bequem. Damit böse Überraschungen ausbleiben, hat die Arbeiterkammer Tipps fürs Ausleihen eines Autos. Bei Übernahme und bei der Rückgabe vom Auto unbedingt ein Handyvideo machen. Von innen und von außen, um ungerechtfertigte Schadensvorwürfe zu verhindern. Oft sind es auch fragwürdige Abbuchungen, wo behauptet wird, dass im Auto geraucht worden ist oder es sei schmutzig zurückgegeben worden und deswegen seien Gebühren fällig. Morgen geht's meist mit viel Sonne los, dazu Temperaturen in der Früh zwischen 11 bis 21 Grad. Im Westen Österreichs ziehen aber schon am Vormittag dichtere Wolken auf und bringen bis Mittag Regen. Von Vorarlberg bis Salzburg und Oberösterreich wird's nass werden. Später breiten sich die Wolken samt Schauern auf den Rest des Landes aus. Besonders im Süden und Südosten mischen auch Gewitter mit. Am Thermometer stehen bis morgen Nachmittag maximal 20 bis 31 Grad.
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4: Mit Helene Feichtenhofer. Schönen guten Morgen. Furioses kleines Finale bei der Fußball-WM. In einem wahren Torspektakel holt sich England bei der Weltmeisterschaft gegen Frankreich Platz 3. Die Engländer gewinnen mit 6:4. So viele Tore hat es in einem kleinen Finale bei einer Fußball-WM noch nie gegeben. Platz 3 bei dieser Weltmeisterschaft ist Englands bestes WM-Ergebnis seit dem Titel 1966. Das große Finale zwischen Spanien und Argentinien gibt es heute Abend ab 21 Uhr unserer Zeit. Ein 4-jähriges Mädchen aus Österreich ist gestern nach einem Badeunfall in einem Hotelpool in Italien im Badeort Milano Maritima gestorben. Das Mädchen ist unbemerkt ins Wasser gelangt, als der Vater kurz auf das Hotelzimmer gegangen ist. Jugendliche haben das Kind dann reglos im Wasser entdeckt. Versuche, die 4-jährige wiederzubeleben, waren erfolglos. Großbritannien bereitet sich aktuell wieder einmal auf einen politischen Umbruch vor. Morgen wird der erst vorgestern neu ernannte Labour-Parteichef Andy Burnham offiziell auch zum neuen britischen Premierminister ernannt. Er löst damit Keir Starmer ab, der zuletzt starken Rückhalt verloren hatte und freiwillig zurückgetreten war. Ein heftiges Hagelunwetter hat dafür gesorgt, dass in Mailand ein Konzert des puerto-ricanischen Sängers Bad Bunny abgebrochen werden musste. Rund 80.000 Besucher mussten das Festivalgelände verlassen. Einige sind von großen Hagelkörnern am Kopf getroffen und verletzt worden, mussten vom Rettungsdienst versorgt werden, die Info der Feuerwehr. In Tirol und Vorarlberg beginnt der Tag mit Wolken und dann auch ersten Regenschauern. Länger sonnig dagegen ist es noch im Osten und im Süden Österreichs. Aber auch hier steigt im Laufe des Tages die Unwettergefahr. Die Temperaturen im Westen bei 18 bis 26 Grad, im Osten sind sogar noch um die 30 Grad drinnen.
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7: Im Studio Helene Feichtenhofer. Schönen guten Morgen. Premiere heute in Österreich. Bei Lotto geht es um einen 8-fach-Jackpot und damit um sage und schreibe 12 Millionen Euro, die es zu gewinnen gibt. In 40 Jahren Lotto-Geschichte ist das heute der erste 8-fach-Jackpot jemals und er hat ein wahres Lotto-Fieber ausgelöst. Teilweise sind da bis zu 200 Tipps pro Sekunde abgegeben worden. Wer noch mitspielen will, bis 19 Uhr heute ist noch Zeit. Die Plattform Wehrhaftes Österreich drängt auf eine Entscheidung bei der Wehrpflicht bis zum Sommerministerrat am 27. Juli. Das wäre ein wichtiges Signal der Handlungsfähigkeit des Staates. In die Diskussion um die Wehrdienstreform ist zuletzt wieder etwas Schwung gekommen. Bundeskanzler Stocker hat zuletzt das Kompromissmodell 6+3 ins Spiel gebracht. Also weiter 6 Monate Wehrdienst plus 3 Monate Milizübungen. Furioses kleines Finale bei der Fußball-WM. In einem wahren Torspektakel holt sich England bei der Weltmeisterschaft gegen Frankreich Platz 3. Die Engländer gewinnen mit 6:4. So viele Tore hat es in einem kleinen Finale bei einer Fußball-WM noch nie gegeben. Platz 3 bei dieser Weltmeisterschaft ist Englands bestes WM-Ergebnis seit dem Titel 1966. Das große Finale zwischen Spanien und Argentinien gibt es heute Abend ab 21 Uhr unserer Zeit. In Tirol und Vorarlberg beginnt der Tag mit Wolken und dann auch ersten Regenschauern. Länger sonnig dagegen ist es noch im Osten und im Süden Österreichs. Aber auch hier steigt im Laufe des Tages die Unwettergefahr. Die Temperaturen im Westen bei 18 bis 26 Grad, im Osten sind sogar noch um die 30 Grad drinnen.
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3: 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Elisa Kahle hier. Also keine Ahnung, wie das bei euch ist, aber wenn bei mir jemand 70er sagt, dann denke ich natürlich lange Haare und Flower Power. Aber ich denke auch immer sofort an die Bee Gees. Und hier sind sie auch schon. Natürlich mit einem 70er für euch. Ich wünsche euch einen richtig feinen Sonntag.

Der konservative Onkel, die schrille Schwester und die Schwurbler-Omi. Ja, die eigene Family, die kann man sich halt nicht aussuchen. Und heute kommen wieder alle zusammen zum Familienfest. Aber hey, we are family. Wir gehören heute zusammen. Das wusste auch schon Sister Sledge in den 70ern. We are family. Jetzt für euch auf Radio Arabella.

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Radio Arabella mit den 70ern um 7. Und bei dieser Band hier kommen fast alle Elemente zusammen. Auf jeden Fall klingt's richtig gut. Das ist Earth, Wind and Fire jetzt für euch.

Radio Arabella hier am Sonntag. Jetzt mit einem Song, der euch gedanklich sofort auf die Handfläche mit so einer überdimensional großen Disco-Kugel schickt. Das ist Bonnie M. mit

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3: Im Studio Helene Feichtenhofer. Schönen guten Morgen. In Niederösterreich könnte es bald mehr Rechenzentren geben. Grund ist eine Änderung in der Raumordnungsnovelle. Dadurch wird der Bau solcher Zentren leichter. Große Rechenzentren entstehen aktuell in Schwechat, Aachau und Vösendorf, gebaut von Microsoft. In Oberösterreich gibt es aktuell große Diskussionen um ein Rechenzentrum von Google. Tödlicher Bergunfall gestern auf der Wildspitze in den Ötztaler Alpen. Ein 63-jähriger Deutscher hat beim Abstieg einer geführten Tour über den Südwestgrat das Gleichgewicht verloren und ist 200 Meter in die Tiefe gestürzt. Für den Mann ist jede Hilfe zu spät gekommen. Der Rest der Gruppe hat den Abstieg geschafft und wurde dann von einem Kriseninterventionsteam betreut. Furioses kleines Finale bei der Fußball-WM. In einem wahren Torspektakel holt sich England bei der Weltmeisterschaft gegen Frankreich Platz 3. Die Engländer gewinnen mit 6:4. So viele Tore hat es in einem kleinen Finale bei einer Fußball-WM noch nie gegeben. Platz 3 bei dieser Weltmeisterschaft ist Englands bestes WM-Ergebnis seit dem Titel 1966. Das große Finale zwischen Spanien und Argentinien gibt es heute Abend ab 21 Uhr unserer Zeit. In Tirol und Vorarlberg beginnt der Tag mit Wolken und dann auch ersten Regenschauern. Länger sonnig dagegen ist es noch im Osten und im Süden Österreichs. Aber auch hier steigt im Laufe des Tages die Unwettergefahr. Die Temperaturen im Westen bei 18 bis 26 Grad, im Osten sind sogar noch um die 30 Grad drinnen.
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5: Die perfekt gereifte Avocado, frisch gebackener Toast und das ideale Frühstücksei. Hallo zu euch an den Frühstückstisch. Elisa Kahner hier. Die Sonntage, die sind zum Genießen da. Und genau das machen wir jetzt gemeinsam mit Sydney Youngblood. Mit einem 80er natürlich. Mahlzeit, genießt euer Frühstück und habt einen wunderschönen Sonntag.

Wisst ihr, was mir bei der heutigen Musik irgendwie abgeht? Keiner singt mehr so richtig schöne Duette. Also kaum mehr. Dabei ist es so schön. Kylie Minogue und Jason Donovan machen es vor mit einem 80er-Hit.

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Wir feiern die 80er um 8 mit euch. Große Frisuren, viel Synthesizer und legendäre Hits. Jetzt mit Talk Talk und It's My Life auf Radio Arabella. Ich wünsche euch einen wunderschönen Vormittag.

Und jetzt zu eurem bunten Sonntagsomelett dazu. Das habt ihr euch verdient. Das ist Johnny Hates Jazz mit einem 80er auf Radio Arabella. Guten Morgen.

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3: Im Studio Hannes Harp. Das Wirtschaftsministerium startet eine Potenzialstudie für mehr Wasserkraft. Ziel ist es herauszufinden, wo neue Wasserkraftwerke möglich sind und auch wie Genehmigungsverfahren schneller und einfacher werden können.

0: Im Erneuerbaren Ausbaugesetz ist das Ziel festgeschrieben, dass Österreich im Jahr 2030 5 Terawattstunden mehr Strom aus Wasserkraft erzeugen soll als noch 2020. Das entspricht rechnerisch dem Jahresstromverbrauch von 1,4 Millionen Haushalten. Das US-Militär hat vergangene Nacht wieder Ziele im Iran angegriffen, zum 8. Mal in Folge. Der Iran droht seinerseits mit Racheakten und hat 2 US-Militärstützpunkte in Kuwait angegriffen. Es droht damit eine Eskalationsspirale, zumal der Iran nun das mit den USA vereinbarte Rahmenabkommen ausgesetzt hat und sich nicht mehr daran gebunden fühlt. Mehrere tausend Menschen haben gestern bei der Regenbogenparade in Bratislava für die Rechte von sexuellen Minderheiten demonstriert. Die Regierungsmehrheit in der Slowakei hat zuletzt mit Hilfe des konservativen Teils der Opposition mehrere Gesetzes- und Verfassungsänderungen durchgesetzt, die eine Anerkennung oder Gleichstellung von gleichgeschlechtlichen Partnerschaften schwerer machen sollen.
1: In Tirol und Vorarlberg beginnt der Tag mit Wolken und dann auch ersten Regenschauern. Länger sonnig dagegen ist es noch im Osten und im Süden Österreichs. Aber auch hier steigt im Laufe des Tages die Unwettergefahr. Die Temperaturen im Westen bei 18 bis 26 Grad, im Osten sind sogar noch um die 30 Grad drinnen.
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5: Ich hoffe, ihr habt heute ein bisschen länger schlafen können, weil heute am Abend wird es eventuell ein bisschen länger dauern. WM-Finale ab 9. Also starten wir gemeinsam gemütlich in den Tag, damit wir später genug Energie zum Jubeln, Schreien und Weinen haben. Luisa Gold bin ich und das ist jetzt ein entspannter 90er von Eagle Eye Cherry. Safe tonight.

Das Wetter kennt sich heute noch nicht so aus, aber zum Glück kennt ihr euch aus. Radio Arabella habt's auf jeden Fall aufgedreht und ich kenne mich auch aus. Gute Musik zu liefern, das ist heute meine Tagesaufgabe. Und die gibt's jetzt von der Bloodhound Gang. Schönen Sonntag euch.

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0: Radio Rabella hier bei euch an diesem wichtigen Tag für alle Fußballfans und diejenigen, die nur bei Großereignissen zu Fans werden. Heute wird's nämlich ernst für Spanien und Argentinien. Das WM-Finale ist heute und wir fiebern natürlich mit. Egal ob daheim, vom Fernseher oder beim Public Viewing mit Fanschal und Trikot und Fähnchen und alles, was dazu gehört. Es wird auf jeden Fall spannend, auch bei dir zu Hause, Robert. Du machst nämlich ein Public Viewing mit Freunden und Nachbarn und bei dir, da gibt es eine kleine Brauerei zu Hause in Rupring. Bist du schon bereit? Ist das Bier schon am Kühlen?
1: Ja, für heute am Abend ist eigentlich alles bereit. Wir starten heute schon um 18 Uhr, machen ein wenig einen Grillabend und sind dann natürlich neugierig, wie es dann um 21 Uhr, wie das Spiel vonstatten gehen wird.
0: Mhm, ja, grillen geht sowieso immer. Hört sich sehr gut an. Was braucht es denn deiner Meinung nach für ein gelungenes Fußballschauen?
1: Da gehört natürlich ein gutes Bier dazu. Ich behaupte sogar, dass manche Leute eher wegen einem Bier kommen, ist eher wegen einem Fußballschauen. Eine relativ gute Soundanlage, ein Shop vom Bratwürsteln. Ja, und es muss ein bisschen der Schnee laufen, dann funktioniert das gut.
0: Naja, wenn du schon eine Brauerei zu Hause hast, dann kann ich mir schon vorstellen, dass da einige nur wegen einem Bier eigentlich vorbeischauen. Aber Daumen drücken ist natürlich auch ganz wichtig. Wem drückst du denn die Daumen, Robert?
1: Ich bin eher für Spanien, muss ich sagen. Ja. Argentinien hat relativ viel Glück gehabt und ich glaube, dass mit Spanien und Meister treffen. Ja.
0: Na schauen wir, was dann rauskommt. Messi gegen Jamal gibt es heute ab 21 Uhr. Und euch natürlich viel Spaß beim Zuschauen und Mitfiebern.

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16: Im Studio Hannes Harp. Die Eisenbahnen müssen sich an größere Hitze anpassen. Das gilt vor allem, wenn es darum geht, in Zukunft Gleise zu verlegen, so das deutsche Science Media Center. Bei Hitzewellen können die Schienen Temperaturen von bis zu 60 Grad haben und sich verformen, wie das etwa bei den ÖBB bei der vergangenen Hitzewelle zum Teil der Fall war. Die ÖBB versuchen hier schon seit längerem, etwa mit modernen Baustoffen oder ständigen Überwachungssystemen gegenzusteuern. Schweres Erdbeben in Peru im Südwesten des Landes. Es hatte eine Stärke von 5,5, ist die Info der US-Erdbebenwarte. Im betroffenen Gebiet sollen mehrere Gebäude eingestürzt sein. Medien berichten von mindestens einem Toten und mehreren Verletzten. Das Wirtschaftsministerium startet eine Potenzialstudie für mehr Wasserkraft. Ziel ist es herauszufinden, wo neue Wasserkraftwerke möglich sind und auch wie Genehmigungsverfahren schneller und einfacher werden können. Im Erneuerbaren Ausbaugesetz ist das Ziel festgeschrieben, dass Österreich im Jahr 2030 5 Terawattstunden mehr Strom aus Wasserkraft erzeugen soll als noch 2020. Das entspricht rechnerisch dem Jahresstromverbrauch von

0: 1,4 Millionen Haushalten. Sonnig und trocken sind die kommenden Stunden im Großteil Österreichs. Von Richtung Vorarlberg und Oberösterreich her dagegen tauchen bereits erste dichte Wolken auf. Die haben auch erste Regenschauer dabei. Ab Mittag steigt die Chance, dass es nass wird, dann in ganz Österreich. Dabei besteht mit der schwülen Luft auch Unwettergefahr. Nach den Gewittern lockert es aber bereits wieder auf. Von Westen her gehen wieder größere Sonnenfenster auf. Am Thermometer stehen heute noch maximal 18 bis 26 Grad, ganz im Osten sogar bis zu 30 Grad.
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3: Wechselhaft ist es das Wetter jetzt am Wochenende, also gefühlt steht man dauerhaft auf der Türschwelle. Soll man baden gehen oder lieber endlich den Wäscheberg bändigen? Egal was ihr macht, die 80er, die 90er und ganz viel Wow sind jetzt mit dabei. Eure DJin für den Vormittag bin ich. Luise Gold hier bei euch. Hallo.

Radio Arabella hier bei euch am Sonntag. Und jetzt gibt's ein Lied, das sowas von nach Sommer klingt, ohne dass einmal das Wort Sommer oder Summer vorkommt. Eigentlich ist er ein brasilianischer Partyhit Ende der 90er, wo der überall gerannt ist, vom Freibad bis zum Dorfkirtag. Und jetzt bei uns hier auf Radio Arabella. Chili featuring Carapicchio mit Tick, Tick.

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0: Radio Arabella hier bei euch. Und am Abend wird's ja ganz, ganz laut überall werden. Das WM-Finale steht an. Argentinien gegen Spanien. Aber jetzt drehen wir das Ganze mal um auf euch. Ihr seid sicher heute vielleicht auch schon auf den einen oder anderen Gegner gestoßen. Zum Beispiel die Kaffeemaschine oder der Bus, der euch wieder mal davongefahren ist. Oder auf diesen, hui, sehr gefürchteten Gegner.
1: Die Erwartungshaltung, die ist enorm. Der Gegner ist klein, der Gegner ist flauschig, aber der Gegner ist

berüchtigt für seine Krallen. Taktisch brandgefährlich und fordernd, und das Ziel, das ist ganz klar, es muss angerichtet werden, und zwar sofort. Aber da, der gekonnte Griff zur Futterdose. Die Katze rückt näher, macht Druck und geht sogar in die Manndeckung. Und jetzt kommt der Napf ins Spiel, das Futter landet und die Katze, die geht sofort drauf. Keine Sekunde gezögert, Kopf runter, Schnauze rein, alles weg. Da wird nichts gekostet, da wird vernichtet. Das ist ein klarer Sieg, 1:0 für die Katze.

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4: Im Studio Hannes Harp. Große Unternehmen in der EU dürfen ab heute unverkaufte Kleidung und Schuhe nicht mehr wegwerfen. Stattdessen sollen sie die Waren spenden oder eben versuchen, sie erneut zu verkaufen. Darum geht's bei einer neuen EU-Vorschrift, die ab heute gilt. Das soll helfen, die Müllberge etwas zu reduzieren. Bislang war es für Unternehmen oft günstiger, Produkte wegzuwerfen. In Österreich fehlt noch das nötige Gesetz dazu. Kleidung zu vernichten ist zwar verboten, bleibt aber straffrei, kritisiert Greenpeace. 3,5 Wochen nach dem verheerenden Doppelerdbeben in Venezuela gibt es inzwischen mehr als 5.100 Tote, so die offiziellen Zahlen. Wie viele Menschen noch vermisst werden, ist noch unklar. Die Vereinten Nationen schätzen, dass es bis zu 50.000 Menschen sein könnten. Die Eisenbahnen müssen sich an größere Hitze anpassen. Das gilt vor allem, wenn es darum geht, in Zukunft Gleise zu verlegen, so das deutsche Science Media Center. Bei Hitzewellen können die Schienen Temperaturen von bis zu 60 Grad haben und sich verformen, wie das etwa bei den ÖBB bei der vergangenen Hitzewelle zum Teil der Fall war. Die ÖBB versuchen hier schon seit längerem, etwa mit modernen Baustoffen oder ständigen Überwachungssystemen gegenzusteuern. Sonnig und trocken sind die kommenden Stunden im Großteil Österreichs. Von Richtung Vorarlberg und Oberösterreich her dagegen tauchen bereits erste dichte Wolken auf. Die haben auch erste Regenschauer dabei. Ab Mittag steigt die Chance, dass es nass wird, dann in ganz Österreich. Dabei besteht mit der schwülen Luft auch Unwettergefahr. Nach den Gewittern lockert es aber bereits wieder auf. Von Westen her gehen wieder größere Sonnenfenster auf. Am Thermometer stehen heute noch maximal 18 bis 26 Grad, ganz im Osten sogar bis zu 30 Grad.
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5: Mit mir Luisa Gold und ihr seid gerade noch am Weg zum Notfall-Einkaufen bei der Tankstelle vielleicht. Ich glaube, das haben wir wirklich alle schon durchgemacht. Und dann ist vielleicht noch ein Eis so zufällig mitgerutscht. Hoppala. Ja, dazu gibt es jetzt einen richtig coolen 90er für euch. Zum Mitsingen im Auto von Mr.

Ihr seid gerade fleißig am Kuchen backen für den Familiengeburtstag am Nachmittag. Passend dazu gibt's jetzt Musik bis halb ohne Unterbrechung für euch. Das ist die extra lange Musikstrecke. Jetzt auf Radio Arabella. Everything But The Girl ist jetzt auch mit dabei. Ein 90er.

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0: Falls ihr heute schon zum dritten Mal sehnsüchtig die Urlaubsfotos der Kollegen anschaut, dann aufpassen jetzt.
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0: Radio Arabella hier bei euch mitten in den Sommerferien und es gibt gute Nachrichten. Last-Minute-Urlaube sind heuer oft günstiger als noch im letzten Sommer. Zum Beispiel auf den Kanaren oder an der türkischen Riviera könnt ihr ordentlich sparen. Eine aktuelle Analyse der Restplatzbörse zeigt nämlich, dass 16 von 23 beliebten Sommerzielen wirklich heuer weniger kosten. Ganz vorne mit dabei Teneriffa, Gran Canaria und Antalya. Dort sind die Reisen teilweise um bis zu 20% günstiger. Also könnt schon mal Urlaubsantrag stellen und die Abwesenheitsnotiz zur Sicherheit schreiben. Braucht nur mehr der Chef Ja sagen.

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10: Im Studio Hannes Harp. Die Plattform Wehrhaftes Österreich drängt auf eine Entscheidung bei der Wehrpflicht bis zum Sommerministerrat am 27. Juli. Das wäre ein wichtiges Signal der Handlungsfähigkeit des Staates. In die Diskussion um die Wehrdienstreform ist zuletzt wieder etwas Schwung gekommen. Bundeskanzler Stocker hat zuletzt das Kompromissmodell 6+3 ins Spiel gebracht. Also weiter 6 Monate Wehrdienst plus 3 Monate Milizübungen. In Kärnten haben knapp 80 Helfer von der Feuerwehr einen größeren Waldbrand verhindert. Der Brand ist bei Maria Elend auf 1200 Metern Höhe entstanden. Ein Blitz hat in einen Baum eingeschlagen. 16 Fahrzeuge und ein Polizeihubschrauber waren im Einsatz. Nach 2 Stunden war der Brand gelöscht. Der Regen hat geholfen. Verletzt wurde niemand. Der US-Elektroautobauer Tesla will, dass im Werk in Deutschland deutlich mehr Autos vom Band rollen. Für das Werk Grünheide bei Berlin peilt Tesla bis zu 7500 Autos pro Woche an. Das wären über 370.000 Fahrzeuge im Jahr. Gleichzeitig will der US-Autobauer die Produktion von Batteriezellen ausbauen. Insgesamt sollen an die 3500 neue Arbeitsplätze entstehen. Die Wolken werden mehr, die Sonne hat es immer schwerer, zusammen mit teils starkem Wind aus Westen übernehmen in den kommenden Stunden im Großteil Österreichs Regen und Gewitter. Die Gewitter können auch heftig ausfallen mit Hagelsturm und viel Regen in kurzer Zeit. Von Westen her machen Richtung Abend die Wolken aber schon wieder der Sonne Platz. Am Thermometer gehen sich heute zwischen 18 bis 26, ganz im Osten bis zu 30 Grad aus.
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11: An Sonntagen im Sommer hat er gefühlt auch Urlaub. Euer Herd, weil er wird abgelöst von ihm. Vom Griller, weil sonntags ist einfach immer ein guter Tag zum Grillen. Dazu gibt es jetzt eine richtig coole Grill-Playlist von mir. Luisa Gold hier bei euch, hallo. Und das sind jetzt mal 4 Non-Blondes aus den 90ern.

stellt sich vor, ihr seid ganz neu im Musikbusiness, habt gerade euren ersten Song im Studio aufgenommen und auf einmal macht euch eine Jeans-Werbung zum Superstar. Genau so ist es Kate Yanai passiert. Dieser Song ist in den 90ern in einem TV-Spot gelaufen und der Werbespot ist so beliebt gewesen, dass er sofort auf der Chartspitze ganz oben war. Der gehört zum Sommer wie Sonnencreme. Summer Dreaming jetzt für euch auf Radio Arabella.

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2: Also das haben Sie sicher auch schon mal erlebt. Sie laden jemanden zu sich ein und vergessen das dann völlig. Und wenn es dann plötzlich an der Tür läutet, setzt auf einmal die Panik ein. Gar nichts vorbereitet. So ähnlich ist es Mitte der 80er Kylie Minogue gegangen. Die hat einen Termin bei einem Songschreiber-Trio und die drei verschwitzen den total. Kylie wird vertröstet, sie soll bitte warten. Die drei machen eine Telefonkonferenz, um schnell irgendeinen Song zusammenzuschustern. In ihrem Stress und schlechten Gewissen fällt dann schließlich der entscheidende Satz. Die soll doch froh sein, dass wir überhaupt was für sie schreiben. She should be so lucky, lucky, lucky, lucky. Die Idee für den Titel war perfekt, der Rest des Songs dauert dann auch nur mehr 10 Minuten. Das Warten hat sich für Kylie Minogue definitiv ausgezahlt. I should be so lucky wird zum weltweiten Hit, darf bis heute auf keiner 80er Party fehlen.
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5: Im Studio Hannes Harp. Herzinfarkt oder Schlaganfall sind mit einem Drittel aller Todesfälle weiterhin die häufigste Todesursache in Österreich. Um dem entgegenzuwirken und Gesundheit fester in der Gesellschaft zu verankern, haben über 60 internationale Fachleute unter österreichischer Führung einen 10-Punkte-Plan entwickelt. Im Mittelpunkt steht HEAL, kurz für Healthy Eating and Active Living, also gesund essen, regelmäßige Bewegung und ein regelmäßiger Schlafrhythmus. Das sind die wichtigsten Faktoren dabei, Herz-Kreislauf-Erkrankungen vorzubeugen, sagen uns Ernährungswissenschaftler. Die Plattform Wehrhaftes Österreich drängt auf eine Entscheidung bei der Wehrpflicht bis zum Sommerministerrat am 27. Juli. Das wäre ein wichtiges Signal der Handlungsfähigkeit des Staates. In die Diskussion um die Wehrdienstreform ist zuletzt wieder etwas Schwung gekommen. Bundeskanzler Stocker hat zuletzt das Kompromissmodell 6+3 ins Spiel gebracht. Also weiter 6 Monate Wehrdienst plus 3 Monate Milizübungen. Ab heute entscheidet die UNESCO neu, ob Wien weiter als gefährdetes Weltkulturerbe gilt. Grund ist ein umstrittenes Hochhausprojekt am Heumarkt, das viele als Bedrohung für das historische Stadtbild sehen und weswegen Wien auf einer Warnliste steht. Bund und Stadt hoffen, dass Wien von dieser roten Liste wieder runterkommt. Eine Entscheidung soll es frühestens übermorgen geben. Teils schwüle, 26 bis 30 Grad gibt's heute noch, die Sonnenfenster werden aber weniger. Regen und Gewitter werden in den kommenden Stunden immer häufiger. Die können teils mit Starkregen, Hagel und Sturm auch heftig ausfallen. Bis zum Abend hin werden die Gewitter seltener. Von Westen her klart der Himmel mehr und mehr auf. Der Wochenstart morgen wird freundlicher und weniger heiß. Gewitter wird's gegen Nachmittag aber speziell auf den Bergen und im Süden erneut geben.
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6: Mit mir Luisa Gold, Mahlzeit. Und dieses Wochenende sind, glaube ich, das die top gegoogelten Suchbegriffe. Natürlich Fußball-WM-Finale und 8-fach-Jackpot beim Lotto. Heute am Abend wird gezogen, also Messi viel Glück, Jamal viel Glück und euch auch viel Glück bei der Lottoziehung natürlich. Bis dahin gibt's aber mal richtig gute Musik. Beautiful South und Sascha sind mit dabei, aber jetzt gibt's als Appetizer einmal Elton John aus den 80ern für euch mit I Don't Wanna Go On With You Like That.

Radio Arabella hier bei euch mitten im Wochenende. Und wenn der Chef zu euch am Freitag gesagt hat, das brauchen wir bis Montag, ja, das ist nicht immer so leicht. Genau so muss sich auch er gefühlt haben. Ray Parker Jr. Für den Film Ghostbusters hat man da noch nämlich in kürzester Zeit einen Titelsong gebraucht. Das Ergebnis? Naja, was soll man sagen? Ich glaube, Ray Parker Jr., der kann sehr gut mit Druck umgehen. Es ist einfach ein richtig cooler Song noch immer. Ghostbusters, jetzt für euch.

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0: Heute am Abend werden viele von euch wieder in den Ring steigen. Radio Arabella hier bei euch, weil es steigt das große Finale der Fußball-WM und da kann es zwischen eurem Schatzi und euch vielleicht schon ein bisschen zu einem Kampf kommen. Zum Kampf um die Fernbedienung, weil euer Gegenüber vielleicht was anderes schauen will. Maria aus Wien, bei euch gibt es da auch immer mal wieder eine Diskussion, oder? Oder auch nicht? Wer hat denn die Macht über die Fernbedienung bei euch?
1: Grundsätzlich bin auf jeden Fall ich die Herrin der Fernbedienung. Also an einem normalen Tag, da entscheide schon ich, was geschaut wird. Die Fernbedienung gebe ich nur ganz selten her, aber Sonntag WM-Finale, das ist so ein Fall, wo ich sage, okay, mein Freund darf ausnahmsweise entscheiden, dass wir Fußball schauen.
0: Ein kollektives Danke an alle Freundinnen oder auch Freunde, die ihren Partner Fußball schauen lassen am Wochenende. Es ist ja schon cool, muss man schon zugeben. Ich bin auch jetzt nicht so der große Fußballschauer, aber eben dann bei Großevents, ja, da werde ich schon dann ein bisschen schon zum Fan. Tracy Chapman jetzt für euch.

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12: Im Studio Hannes Harp.

0: Ein Drittel aller Todesfälle in Österreich geht auf Herz-Kreislauf-Erkrankungen zurück. Um Gesundheit mehr in der Gesellschaft zu verankern, haben sich unter österreichischer Führung über 60 internationale Wissenschaftler zusammengeschlossen. Infos über gesundes Essen und wie man Bewegung in den Alltag einbaut, sollen in Lehrplänen für Schulen und Gesundheitsberufe eingebaut werden. Auch für Lebensmittelmarketing braucht es strengere Regeln, um gesunde Produkte zur leichteren Wahl zu machen, fordern Ernährungswissenschaftler. Großer Polizeieinsatz gestern Nachmittag in der Steiermark in Untershafen in Grafendorf bei Hartberg. Die schwer bewaffneten Polizisten samt Polizeihubschrauber haben nach einem Mann gesucht, der versucht haben soll, das Haus seiner Nachbarn anzuzünden. Auslöser war ein Streit, der völlig eskaliert ist. Das Feuer konnte zum Glück rasch gelöscht werden. Den Mann haben Polizisten dann am Abend im Burgenland festgenommen. Tausende Besucher hat in der Nacht auf heute das Fest des Erlösers in Venedig begeistert. 4000 Boote mit knapp 28.000 Menschen an Bord haben das traditionelle Feuerwerk in der Lagune bestaunt. Die Tradition erinnert an das Ende der Pestepidemie im 16. Jahrhundert. Teils Schwüle, 26 bis 30 Grad gibt's heute noch, die Sonnenfenster werden aber weniger. Regen und Gewitter werden in den kommenden Stunden immer häufiger. Die können teils mit Starkregen, Hagel und Sturm auch heftig ausfallen. Bis zum Abend hin werden die Gewitter seltener. Von Westen her klart der Himmel mehr und mehr auf. Der Wochenstart morgen wird freundlicher und weniger heiß. Gewitter wird's gegen Nachmittag aber speziell auf den Bergen und im Süden erneut geben.
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3: Alles ausgebucht. Kein Platz mehr frei bei den Public Viewings heute. Und wenn ihr doch noch einen Platz ergattert habt, dann wird es sicher kuschelig. Also Spanien gegen Argentinien heute ab 21 Uhr. Jetzt noch den Freiraum genießen und richtig gute Musik inhalieren. Luisa Gold hier bei euch. Und das ist jetzt Janet Jackson für euch.

Seit einer bzw. zwei Wochen die Kinder unterhalten, weil Sommerferien sind, ist halt nicht immer leicht. Aber ich habe jetzt mal was für euch. Macht's mit ihnen jetzt doch einen Luftgitarren-Contest. Wer kann am besten Luftgitarre spielen zu diesem Hit hier jetzt auf Radio Arabella? Von Bon Jovi, Living on a Prayer ist das. Let's go!

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2: Sunshine Reggae zählt zu den beliebtesten und auch erfolgreichsten Sommersongs aller Zeiten. Die Entstehungsgeschichte der Nummer ist kurios. Wenn wir uns vorstellen, wo das Lied entstanden sein könnte, da würden

0: Sie wahrscheinlich vermuten, dass der Songschreiber an einem entlegenen Strand in der Karibik, Sonnenuntergang, vielleicht sitzend in einem Liegestuhl war, die Füße im Sand, Cocktail in der Hand. Ich muss Sie enttäuschen. Gesessen ist Tim Stahl von Laidback schon, aber nicht im Liegestuhl. Dieser Song ist auf dem Klo entstanden. Die Meinung der Plattenfirma war zum Runterspülen. Der war die Nummer zu langsam, der Anfang zu lang, ein garantierter Flop. Passiert ist aber das Gegenteil. Die Nummer wird über den Sommer 1983 zum weltweiten Hit. Nummer 1 auch bei uns in Österreich. Bis heute sind über 20 Millionen Singles von Sunshine Reggae verkauft worden.
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9: Im Studio Hannes Harp. Gute Nachrichten gibt's für Pendler und Zugreisende auf der Weststrecke. Die Züge auf dem Abschnitt zwischen Linz und St. Valentin sollen ab morgen wieder planmäßig fahren. Die Oberleitung ist repariert, die letzten Arbeiten am defekten Stellwerk laufen. Noch bis Mitternacht gilt der Notfahrplan und Schienenersatzverkehr. Die ÖBB bitten aber alle Fahrgäste, sich die Infos über die aktuelle Verbindung zu holen, über die Scotty-App oder auf der Homepage der ÖBB. Eine gefährliche Aktion haben sogenannte Trainsurfer auf der Choralmstrecke geliefert. Zwei oder drei Burschen sollen am Dach eines Intercity-Zugs Richtung Graz gestern Abend mitgefahren sein. Erste Anrufe hat die Polizei kurz vor 20 Uhr auf Kärntner Seite bekommen. Der Zug hat

0: daraufhin in einer Nothaltestelle im Tunnel gestoppt. Die Folge war eine Suchaktion samt stundenlanger Sperre der Qualmstrecke. Die Polizei hat die Burschen noch nicht ausforschen können. ÖFB-Kapitän David Alaba bekommt seine eigene Briefmarke. Erster Ausgabetag ist morgen Montag, also am Tag nach dem Fußball-WM-Finale. Mit einem Sonderpostamt in Wien, wo man die neue Briefmarke kaufen kann und Briefe auch gleich mit einem eigens gestalteten Sonderstempel abstempeln kann. Der Alaba-Briefmarkenblock ist gleichzeitig der Start der Sportserie, der Post. Der Montagmorgen wird freundlicher und weniger heiß. Zum Wochenstart in der Früh halten sich noch ein paar Wolken sowie stellenweise auch Nebel oder Hochnebel. Tagsüber gibt dann aber die Sonne Gas. Besonders im Süden und in den Bergen gibt's am Nachmittag aber ein paar Regenschauer oder Gewitter. Es wird warm, aber nicht mehr heiß und schwül mit 20 bis 26, im Osten Österreichs mit bis zu 29 Grad.
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3: Los, leih einmal locker laufen oder mach mal halt an auf Kamot. So wird man in meiner Kärntner Heimat zu einem faulen Sonntag sagen. Hallo, Elisa Kader hier und ich hoffe, ihr lasst es euch gut gehen. Dazu kommen jetzt die Eurythmics, zu was auch immer ihr gerade treibt, mit einem richtig lässigen 80er. Habt es fein.

Er soll immer da sein, Verständnis haben. Und ja, ein paar Muckis wären auch ganz nett. Mariah Carey träumt von ihrem Dream Lover. Ja, was man halt so macht an einem Sonntagnachmittag, ne? Das ist ein 90er. Jetzt für euch auf Radio Arabella.

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0: Radio Arabella hier. Eine Woche Sommerferien sind jetzt schon vorbei. Für manche sind sogar schon 2 Wochen. Und das Wetter an diesem Wochenende ist, ja sagen wir mal, durchwachsen. Fazit, das macht überhaupt gar nichts. Langeweile macht nämlich sogar kreativ. Und deshalb haben wir euch mal gebeten, erzählt uns doch bitte einmal eure besten Witze.
1: Was ist braun, klebrig und läuft in der Wüste herum? Ein Karamell.
2: Was ist schwarz, weiß und rot?
0: Bitte sag's uns.
2: Ein Zebra mit Sonnenbrand.
3: Was schaut durch ein Schlüsselloch und ist grün? Ein Spionat.
0: Wartet, einen habe ich noch.
4: Was springt von Eisscholle zu Eisscholle? Ein Springuin.
0: Also ich weiß nicht, wie es euch geht, aber ich liebe ja solche Wortspielwitze. Ja, und falls ihr heute vielleicht nicht so einen tollen Tag gehabt habt bisher, hoffe ich, die Kids haben euch zumindest kurz mal zum Schmunzeln gebracht.

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8: Im Studio Hannes Haab. Die Freiheitlichen liegen weiter auf Platz 1. Das zeigt heute die neueste Sonntagsumfrage des Linzer Market-Instituts für den Standard. Die FPÖ kratzt mittlerweile an der 40%-Marke. ÖVP und SPÖ sind weiter im Sinkflug, obwohl die Regierung zuletzt klargemacht hat, viel weitergebracht zu haben. Die Kanzlerpartei ÖVP rutscht unter 20%, dicht dahinter die Sozialdemokraten mit 17%. Die Grünen dagegen können in der Umfrage im Vergleich zur letzten Nationalratswahl zulegen und schaffen 12%. Die nächste planmäßige Nationalratswahl würde es im Herbst 2029 geben. Piloten eines Privatfliegers sind im Anflug auf den Grazer Flughafen von einem Laser geblendet worden. Passiert ist der Vorfall während eines Trainingsflugs schon Donnerstagabend, wie uns die Polizei heute sagt. Die Piloten haben den Vorfall per Funk an die Austro-Control gemeldet, die den Fall bei der Polizei angezeigt hat. Die Suche der Polizei nach Tätern in der Grazer Innenstadt ist bisher ohne Erfolg verlaufen. Gute Nachrichten gibt's für Pendler und Zugreisende auf der Weststrecke. Die Züge auf dem Abschnitt zwischen Linz und St. Valentin sollen ab morgen wieder planmäßig fahren. Die Oberleitung ist repariert, die letzten Arbeiten am defekten Stellwerk laufen. Noch bis Mitternacht gilt der Notfahrplan und Schienenersatzverkehr. Die ÖBB bitten aber alle Fahrgäste, sich die Infos über die aktuelle Verbindung zu holen, über die Scotty-App oder auf der Homepage der ÖBB. Der Montagmorgen wird freundlicher und weniger heiß. Zum Wochenstart in der Früh halten sich noch ein paar Wolken sowie stellenweise auch Nebel oder Hochnebel. Tagsüber gibt dann aber die Sonne Gas. Besonders im Süden und in den Bergen gibt's am Nachmittag aber ein paar Regenschauer oder Gewitter. Es wird warm, aber nicht mehr heiß und schwül mit 20 bis 26, im Osten Österreichs mit bis zu 29 Grad.
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9: Ihr gönnt euch gerade einen Nachmittagskaffee auf der überdachten Terrasse und schaut einfach nur der Natur beim Treiben zu. Eure kleine Insel der Ruhe an diesem Sonntagnachmittag. Ich setze euch Diana King dazu, okay? Und die bringt was mit. Einen richtig coolen 90er.

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2: Was braucht es für einen riesen Chart-Hit? Sympathische Sänger, die natürlich singen können, coole Outfits, einen fetzigen Song, einen Bleistift.
3: Hä?
2: Ja, wirklich. Aber nicht, um was aufzuschreiben. Im Fall dieses Songs ist der Bleistift sogar zu hören. Der berühmte deutsche Produzent Frank Farian tüftelt Mitte der 70er im Studio an einem neuen

0: den Song herum, und zwar für seine von ihm zusammengestellte Band Bonnie M. Irgendwas fehlt ihm noch. In Gedanken versunken klopft er mit seinem Bleistift zwischen den Zähnen rum und kommt plötzlich auf die Idee: Hey, das Klopfen klingt ja total cool, das kommt in den Song. Und so ist Daddy Cool fertig. Bei ihrer Veröffentlichung ist die Single anfangs aber noch ein Ladenhüter. Erst ein Fernsehauftritt im berühmten Musikladen bringt den erträumten Durchbruch. Nummer 1, auch bei uns in Österreich. Daddy Cool ist bis heute einer der Hits der Disco-Ära.
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0: 17 Uhr.
1: Im Studio Hannes Harp. Heute Abend geht's um den WM-Titel zwischen dem amtierenden Europameister Spanien gegen WM-Titelverteidiger Argentinien. Die Fußball-WM mit der Österreich-Teilnahme hat auch dem Handel wichtiges Geschäft gebracht, sagt uns der Handelsverband. Etwa 200 Millionen Euro Zusatzgeschäft hat der Handel mit Snacks, Fernsehern, Sport- und Fanartikeln gemacht. Die Freiheitlichen liegen weiter auf Platz 1, das zeigt heute die neueste Sonntagsumfrage des Linzer Market-Instituts für den Standard. Die FPÖ kratzt da mittlerweile an der 40%-Marke, ÖVP und SPÖ sind weiter im Sinkflug. Die Kanzlerpartei ÖVP rutscht unter 20%, dicht dahinter die Sozialdemokraten mit 17%. Die Grünen dagegen können in der Umfrage im Vergleich zur letzten Wahl zulegen und schaffen 12%. Ab heute entscheidet die UNESCO neu, ob Wien weiter als gefährdetes Weltkulturerbe gilt. Grund ist ein umstrittenes Hochhausprojekt am Heumarkt, das viele als Bedrohung für das historische Stadtbild sehen und weswegen Wien auf einer Warnliste steht. Bund und Stadt hoffen, dass Wien von dieser roten Liste wieder runterkommt. Eine Entscheidung soll es frühestens übermorgen geben. Der Montagmorgen wird freundlicher und weniger heiß. Zum Wochenstart in der Früh halten sich noch ein paar Wolken sowie stellenweise auch Nebel oder Hochnebel. Tagsüber gibt dann aber die Sonne Gas. Besonders im Süden und in den Bergen gibt es am Nachmittag aber ein paar Regenschauer oder Gewitter. Es wird warm, aber nicht mehr heiß und schwül mit 20 bis 26, im Osten Österreichs mit bis zu 29 Grad.
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3: Dieses leichte, ungute Gefühl, wenn ihr am Sonntag auf die Uhr schaut. Es ist kurz nach 17 Uhr. Ja, das stimmt. Aber Leute, es ist erst kurz nach 17 Uhr. Wenn ihr wollt, dann hat der Tag noch so richtig viel zu bieten, bevor die nächste Arbeitswoche anfängt.

Radio Arabella am Sonntagnachmittag, jetzt mit einem Hit, der in meinem Elternhaus auf und ab gelaufen ist. Die Lieblingssängerin meiner Mama. Ich kann den Song auswendig, seit ich 10 bin. Das ist Whitney Houston mit einem 80er.

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Heute mit einem absoluten Multitalent oder wie man in Amerika sagen würde, einem Triple Threat. Laura Branigan war vor ihrer Gesangsserie nämlich auch als Schauspielerin und Musicaldarstellerin tätig. Den größten Erfolg hatte sie aber mit ihrer Musik. Und der Hit hier ist einer davon. Stolze 6 Wochen lang auf Platz 1 der österreichischen Charts. 1984, das ist Self-Control.

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6: Im Studio Hannes Harp. Showdown bei der Fußball-WM heute Abend in den USA, wo es in East Rutherford vor der Metropole New York heißt, Spanien oder Argentinien. Gerade die Spanier haben WM-Titel Nummer 2 nach 2010 im Fokus. Das Großereignis hat viele in Österreich begeistert. Etwa 200 Millionen Euro Zusatzgeschäft hat das dem Handel mit Snacks, Fernsehern, Sport- und Fanartikeln gebracht, sagt uns der Handelsverband. Nach dem Tod eines vierjährigen Mädchens aus Österreich in einem Hotelpool in Italien ermitteln die Behörden nun wegen des Verdachts der fahrlässigen Tötung. Die Staatsanwaltschaft hat den Pool im Badeort Milano Maritima sicherstellen lassen, um herauszufinden, wie genau das Unglück passiert ist. Auch der Bericht der Gerichtsmedizin soll klären, woran das Mädchen genau gestorben ist. Neue Züge der ÖBB sollen mehr Platz für Fahrräder schaffen. Für die kommenden Jahre kündigen die Bundesbahnen gut 330 neue moderne Züge an. Im doppelstöckigen Railjet soll es dann 10 Plätze für Räder geben, im Doppelstock Cityjet bis zu 60. Derzeit sind die Plätze meist schnell vergeben. Momentan gibt es etwa in einem Railjet meist nur 5 bis 7 Fahrradabstellplätze. Der Montagmorgen wird freundlicher und weniger heiß. Zum Wochenstart in der Früh halten sich noch ein paar Wolken sowie stellenweise auch Nebel oder Hochnebel. Tagsüber gibt dann aber die Sonne Gas. Besonders im Süden und in den Bergen gibt es am Nachmittag aber ein paar Regenschauer oder Gewitter. Es wird warm, aber nicht mehr heiß und schwül mit 20 bis 26, im Osten Österreichs mit bis zu 29 Grad.
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7: Liebe Fußballfans, ich hoffe, ihr seid alle gut erholt. Heute wird's ernst. Fußball-WM-Finale live ab 21 Uhr aus New York. Und wer bei sowas schon einmal mitgefiebert hat, weiß, 90 Minuten Fußball können ganz schön emotional werden und ziemlich an die Substanz gehen. Also atmen wir nochmal gemeinsam durch mit einem 90er-Hit. Das ist schön.

Elisa Kahner hier und ich freue mich gerade wahnsinnig auf den nächsten Hit hier. Das ist so ein Sommerfreiheit, Fenster aufreißen, Leben genießen Hit und ich liebe ihn. Natalie Imbruglia

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0: 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Werft jetzt mal bitte kurz eure Gehirnzellen an. Jetzt ist wieder Konzentration gefragt.
1: Nur falsch ist richtig.
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3: Sonja aus Wien, was ist denn so dein Go-To-Snack?
4: Ich würde sagen, Mandelschnitten sogar. Sie haben Schokolade und man kann sie immer schnell snacken. Einfach immer zwischendurch.
3: Jetzt habe ich auch einen guten Go-To-Snack, nur falsch ist richtig. Kannst du nicht essen, aber ist gut fürs Gehirn. 30 Sekunden lang Fragen falsch beantworten, ab jetzt. Schützen Schokoschirme vor Regen?
4: Ja.
3: Welche deutsche Stadt steckt in den Frankfurtern?
4: München.
3: Wie viele Zeiger hat eine Digitaluhr?
4: 50.
3: Die vier Jahreszeiten sind Frühling, Sommer, Herbst und?
4: Ostern.
3: Eine Kinderserie heißt Bob der?
4: Hund.
3: Du bist erlöst, hast es geschafft. Gratulation.
4: Danke, danke. Es ist anstrengend, aber muss man mal ausprobieren.

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7: Mit Hannes Harp. Die Fußballwelt fiebert dem finalen Showdown entgegen. Nach 103 Spielen in 5,5 Wochen geht die Fußball-WM in den USA mit dem Endspiel Spanien gegen Argentinien zu Ende. Das Großereignis hat die Fußballfans in Österreich begeistert. Auch über das Ausscheiden des ÖFB-Teams im 16. Finale hinaus erzählt Rainer Will vom Handelsverband.
8: Auch in zahlreichen Einkaufszentren und Innenstädten hat es große Public Viewings gegeben, vom Stadtplatz in Wels bis zum neuen Platz in Klagenfurt. Alleine offiziell waren in Österreich rund 200 Public Viewing Standorte angemeldet. Und das ist für den Handel wichtig, weil er natürlich Frequenz in die Stadt- und Ortskerne, in die Einkaufsstraßen bringt und für zusätzliche Konsumausgaben eben sorgt.
7: Insgesamt 200 Millionen Euro Zusatzgeschäft mit Lebensmitteln, Snacks, Elektronik oder Feinartikeln hat die WM dem heimischen Handel gebracht. Ein falsch entsorgter Akku dürfte gestern in Oberösterreich den Brand einer Abfallsortieranlage in Steyr ausgelöst haben. Das ist nun das Ergebnis der Brandermittler. Ein technisches Problem konnte ausgeschlossen werden. Bei dem Löscheinsatz waren rund 100 Feuerwehrleute beschäftigt. Die Freiheitlichen liegen weiter auf Platz 1, das zeigt heute die neueste Sonntagsumfrage des Linzer Market-Instituts für den Standard. Die FPÖ kratzt da mittlerweile an der 40%-Marke, ÖVP und SPÖ sind weiter im Sinkflug. Die Kanzlerpartei ÖVP rutscht unter 20%, dicht dahinter die Sozialdemokraten mit 17%. Die Grünen dagegen können in der Umfrage im Vergleich zur letzten Wahl zulegen und schaffen 12%. Der US-Elektroautobauer Tesla will, dass im Werk in Deutschland deutlich mehr Autos vom Band rollen. Für das Werk Grünheide bei Berlin peilt Tesla bis zu 7.500 Autos pro Woche an. Das wären über 370.000 Fahrzeuge im Jahr. Gleichzeitig will der US-Autobauer die Produktions- und Batteriezellen ausbauen. Insgesamt sollen an die 3.500 neue Arbeitsplätze entstehen. Der Montagmorgen wird freundlicher und weniger heiß. Zum Wochenstart in der Früh halten sich noch ein paar Wolken sowie stellenweise auch Nebel oder Hochnebel. Tagsüber gibt dann aber die Sonne Gas. Besonders im Süden und in den Bergen gibt es am Nachmittag aber ein paar Regenschauer oder Gewitter. Es wird warm, aber nicht mehr heiß und schwül mit 20 bis 26, im Osten Österreichs mit bis zu 29 Grad.
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3: Mit Hannes Harp. Spanien gegen Argentinien. Mit den beiden Top-Mannschaften wartet am Abend ein besonderes Fußball-Highlight im Finale der Weltmeisterschaft in den USA. Spanien peilt WM-Titel Nummer 2 an, Argentinien will den 4. WM-Titel schaffen und gleichzeitig weiter amtierender Weltmeister bleiben. Das sportliche Großereignis hat dem heimischen Handel ungefähr 200 Millionen Euro zusätzlich in die Kassen gespült. Eines ist aber noch wichtiger, sagt uns Rainer Will vom Handelsverband.
4: Für den Handel sind es wertvolle Zusatzumsätze, aber viel wichtiger sind die langfristigen Effekte, denn wenn ein Teil jener, die zugeschaut haben bei der WM, dann auch selbst mehr Lust auf Sport und Bewegung entwickelt, dann ist das was, was der allergrößte Erfolg für unsere gesamte Volkswirtschaft und die Nation ist.
3: Auch die FIFA hat mit dieser WM wahrscheinlich so viel wie noch nie verdient. Der Weltverband rechnet mit Rekordeinnahmen von über 13 Milliarden Euro. Die Plattform Wehrhaftes Österreich drängt auf eine Entscheidung bei der Wehrpflicht bis zum Sommerministerrat am 27. Juli. Das wäre ein wichtiges Signal der Handlungsfähigkeit des Staates. In die Diskussion um die Wehrdienstreform ist zuletzt wieder etwas Schwung gekommen. Bundeskanzler Stocker hat zuletzt das Kompromissmodell 6+3 ins Spiel gebracht. Also weiter 6 Monate Wehrdienst plus 3 Monate Milizübungen. Ein Drittel aller Todesfälle in Österreich geht auf Herz-Kreislauf-Erkrankungen zurück. Um Gesundheit mehr in der Gesellschaft zu verankern, haben sich unter österreichischer Führung über 60 internationale Wissenschaftler zusammengeschlossen. Infos über gesundes Essen und wie man Bewegung in den Alltag einbaut, sollen in Lehrplänen für Schulen und Gesundheitsberufe eingebaut werden. Auch für Lebensmittelmarketing braucht es strengere Regeln, um gesunde Produkte zur leichteren Wahl zu machen, fordern Ernährungswissenschaftler. Gute Nachrichten gibt's für Pendler und Zugreisende auf der Weststrecke. Die Züge auf dem Abschnitt zwischen Linz und St. Valentin sollen ab morgen wieder planmäßig fahren. Die Oberleitung ist repariert, die letzten Arbeiten am defekten Stellwerk laufen. Noch bis Mitternacht gilt der Notfahrplan und Schienenersatzverkehr. Die ÖBB bitten aber alle Fahrgäste, sich die Infos über die aktuelle Verbindung zu holen, über die Scotty-App oder auf der Homepage der ÖBB. Der Montagmorgen wird freundlicher und weniger heiß. Zum Wochenstart in der Früh halten sich noch ein paar Wolken sowie stellenweise auch Nebel oder Hochnebel. Tagsüber gibt dann aber die Sonne Gas. Besonders im Süden und in den Bergen gibt's am Nachmittag aber ein paar Regenschauer oder Gewitter. Es wird warm, aber nicht mehr heiß und schwül mit 20 bis 26, im Osten Österreichs mit bis zu 29 Grad.
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3: Mit Hannes Harp. Spanien gegen Argentinien. Mit den beiden Top-Mannschaften wartet am Abend ein besonderes Fußball-Highlight im Finale der Weltmeisterschaft in den USA. Spanien peilt WM-Titel Nummer 2 an, Argentinien will den 4. WM-Titel schaffen und gleichzeitig weiter amtierender Weltmeister bleiben. Das sportliche Großereignis hat dem heimischen Handel ungefähr 200 Millionen Euro zusätzlich in die Kassen gespült. Eines ist aber noch wichtiger, sagt uns Rainer Will vom Handelsverband.
4: Für den Handel sind es wertvolle Zusatzumsätze, aber viel wichtiger sind die langfristigen Effekte, denn wenn ein Teil jener, die zugeschaut haben bei der WM, dann auch selbst mehr Lust auf Sport und Bewegung entwickelt, dann ist das was, was der allergrößte Erfolg für unsere gesamte Volkswirtschaft und die Nation ist.
3: Auch die FIFA hat mit dieser WM wahrscheinlich so viel wie noch nie verdient. Der Weltverband rechnet mit Rekordeinnahmen von über 13 Milliarden Euro. Die Plattform Wehrhaftes Österreich drängt auf eine Entscheidung bei der Wehrpflicht bis zum Sommerministerrat am 27. Juli. Das wäre ein wichtiges Signal der Handlungsfähigkeit des Staates. In die Diskussion um die Wehrdienstreform ist zuletzt wieder etwas Schwung gekommen. Bundeskanzler Stocker hat zuletzt das Kompromissmodell 6+3 ins Spiel gebracht. Also weiter 6 Monate Wehrdienst plus 3 Monate Milizübungen. Ein Drittel aller Todesfälle in Österreich geht auf Herz-Kreislauf-Erkrankungen zurück. Um Gesundheit mehr in der Gesellschaft zu verankern, haben sich unter österreichischer Führung über 60 internationale Wissenschaftler zusammengeschlossen. Infos über gesundes Essen und wie man Bewegung in den Alltag einbaut, sollen in Lehrplänen für Schulen und Gesundheitsberufe eingebaut werden. Auch für Lebensmittelmarketing braucht es strengere Regeln. Um gesunde Produkte zur leichteren Wahl zu machen, fordern Ernährungswissenschaftler. Gute Nachrichten gibt's für Pendler und Zugreisende auf der Weststrecke. Die Züge auf dem Abschnitt zwischen Linz und St. Valentin sollen ab morgen wieder planmäßig fahren. Die Oberleitung ist repariert, die letzten Arbeiten am defekten Stellwerk laufen. Noch bis Mitternacht gilt der Notfahrplan und Schienenersatzverkehr. Die ÖBB bitten aber alle Fahrgäste, sich die Infos über die aktuelle Verbindung zu holen, über die Scotty-App oder auf der Homepage der ÖBB. Der Montagmorgen wird freundlicher und weniger heiß. Zum Wochenstart in der Früh halten sich noch ein paar Wolken sowie stellenweise auch Nebel oder Hochnebel. Tagsüber gibt dann aber die Sonne Gas. Besonders im Süden und in den Bergen gibt's am Nachmittag aber ein paar Regenschauer oder Gewitter. Es wird warm, aber nicht mehr heiß und schwül mit 20 bis 26. Im Osten Österreichs mit bis zu 29 Grad.
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